Grad, im Rest vom Land werden es angenehme 20 bis 26 Grad, am Oberrhein sogar bis zu 29 Grad. Dazu weht ein mäßiger Nordwestwind, der zeitweise kräftig anzieht. An den Küsten wird es vereinzelt sogar stürmisch. In der Nacht zieht es sich dann fast überall zu, vor allem im Osten und an den Alpen regnet es gebietsweise oder es zieht ein Schauer vorbei. Wer abseits der Alpen wohnt, hat Glück, hier bleibt es oft sternenklar und trocken. Die Werte gehen runter auf 14 bis 9 Grad.

0: 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Es ist 3 Uhr. 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
1: Im Studio ist Michael Miem. Nach der Messerattacke nahe der Akropolis in Athen laufen die Ermittlungen weiter. Der mutmaßliche Täter hatte zunächst mehrere Personen bedroht und war dann auf ein Touristenpaar losgegangen. Beide wurden verletzt. Bei dem Angreifer soll es sich um einen 60-Jährigen handeln, der Polizei bereits bekannt ist. Opfer und mutmaßliche Täter häuslicher Gewalt sollen künftig bundesweit gleichzeitig elektronisch überwacht werden können. Dafür soll die gemeinsame elektronische Überwachungsstelle der Länder deutlich ausgebaut werden. Zu den derzeit rund 30 Überwachungsplätzen sollen 72 weitere hinzukommen. Bundesjustizministerin Hubich und Hessens Justizminister Heinz stellten die Pläne in Weiterstadt vor.
2: Was eben hier nicht passiert, ist, dass quasi jemand 24/7 getrackt wird, sondern nur dann, wenn ein Vorfall, wenn eine Auffälligkeit ist, kann die GÜL überhaupt sehen, wo die betreffende Person, die auch wiederum anonymisiert ist, sich aufhält.
3: Weiterstadt derzeit untergebracht ist mit 32 Beschäftigten auf über 100 Mitarbeiterinnen und Mitarbeiter wachsen wird und wird dann bis zum Inkrafttreten im nächsten Sommer des Gewaltschutzgesetzes so fit aufgestellt sein, dass sie dann eine Vielzahl an neuer Fälle auch überwachen kann.
1: Die Reform des Gewaltschutzgesetzes soll den Schutz von Betroffenen verbessern und Verstöße gegen Kontakt- und Näherungsverbote schneller erkennbar machen. Nach dem Rücktritt von Unionsfraktionschef Spahn ist die Diskussion über die in Deutschland verbotene Leihmutterschaft neu entbrannt. Grünen-Fraktionschefin Hasselmann forderte eine grundsätzliche Debatte über die Frage der Reproduktionsmedizin. Bildungsministerin Prien zeigte Verständnis für Paare, die sich im Ausland Unterstützung bei der Familiengründung holen. Eine schnelle Änderung der Haltung der CDU zur Leihmutterschaft erwartet die stellvertretende Parteivorsitzende jedoch nicht. Auch in der Bevölkerung gehen die Meinungen zu dem Thema auseinander. Die Zahl der polizeilich registrierten Fälle sexuellen Kindesmissbrauchs ist in Deutschland innerhalb von 5 Jahren deutlich gestiegen. Im vergangenen Jahr wurden über 17.000 Fälle erfasst, rund 1.600 mehr als 2021. Das geht aus dem aktuellen Lagebild des Bundeskriminalamts hervor. Die Zahlen bilden allerdings nur bei der Polizei bekannt gewordene Fälle ab. Die tatsächliche Zahl dürfte deutlich höher liegen.
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4: In der Wetterredaktion Julia Kersten. Heute wird es von Norden her bis zur Landesmitte ziemlich wolkig. Im Laufe des Tages zieht dort zeitweise Regen oder auch mal ein Schauer vorüber. Im Nordosten kann es örtlich sogar gewittern. Weiter südlich bleibt es dagegen freundlich mit viel Sonne. An der Nordsee bleibt es kühl bei 19 Grad, im Rest vom Land werden es angenehme 20 bis 26 Grad, am Oberrhein sogar bis zu 29 Grad. Dazu weht ein mäßiger Nordwestwind, der zeitweise kräftig anzieht. An den Küsten wird es vereinzelt sogar stürmisch. In der Nacht zieht es sich dann fast überall zu, vor allem im Osten und an den Alpen regnet es gebietsweise oder es zieht ein Schauer vorbei. Wer abseits der Alpen wohnt, hat Glück. Hier bleibt es oft sternenklar und trocken. Die Werte gehen runter auf 14 bis 9 Grad.

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0: Dankeschön.
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0: ausgebaut werden. Zu den derzeit rund 30 Überwachungsplätzen sollen 72 weitere hinzukommen. Bundesjustizministerin Hubich und Hessens Justizminister Heinz stellten die Pläne in Weiterstadt vor.
1: Was eben hier nicht passiert, ist, dass quasi jemand 24/7 getrackt wird, sondern nur dann, wenn ein Vorfall, wenn eine Auffälligkeit ist, kann die GÜL überhaupt sehen, wo die betreffende Person, die auch wiederum anonymisiert ist, sich aufhält.
2: Weiterstadt derzeit untergebracht ist mit 32 Beschäftigten auf über 100 Mitarbeiterinnen und Mitarbeiter wachsen wird und wird dann bis zum Inkrafttreten im nächsten Sommer des Gewaltschutzgesetzes so fit aufgestellt sein, dass sie dann eine Vielzahl an neuer Fälle auch überwachen kann.
0: Die Reform des Gewaltschutzgesetzes soll den Schutz von Betroffenen verbessern und Verstöße gegen Kontakt- und Näherungsverbote schneller erkennbar machen. Nach dem Rücktritt von Unionsfraktionschef Spahn ist die Diskussion über die in Deutschland verbotene Leihmutterschaft neu entbrannt. Grünen-Fraktionschefin Hasselmann forderte eine grundsätzliche Debatte über die Frage der Reproduktionsmedizin. Bildungsministerin Prien zeigte Verständnis für Paare, die sich im Ausland Unterstützung bei der Familiengründung holen. Eine schnelle Änderung der Haltung der CDU zur Leihmutterschaft erwartet die stellvertretende Parteivorsitzende jedoch nicht. Auch in der Bevölkerung gehen die Meinungen zu dem Thema auseinander. Die Zahl der polizeilich registrierten Fälle sexuellen Kindesmissbrauchs ist in Deutschland innerhalb von 5 Jahren deutlich gestiegen. Im vergangenen Jahr wurden über 17.000 Fälle erfasst, rund 1.600 mehr als 2021. Das geht aus dem aktuellen Lagebild des Bundeskriminalamts hervor. Die Zahlen bilden allerdings nur bei der Polizei bekannt gewordene Fälle ab. Die tatsächliche Zahl dürfte deutlich höher liegen.
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4: In der Wetterredaktion Julia Kersten. Heute wird es von Norden her bis zur Landesmitte ziemlich wolkig. Im Laufe des Tages zieht dort zeitweise Regen oder auch mal ein Schauer vorüber. Im Nordosten kann es örtlich sogar gewittern. Weiter südlich bleibt es dagegen freundlich mit viel Sonne. An der Nordsee bleibt es kühl bei 19 Grad, im Rest vom Land werden es angenehme 20 bis 26 Grad, am Oberrhein sogar bis zu 29 Grad. Dazu weht ein mäßiger Nordwestwind, der zeitweise kräftig anzieht. An den Küsten wird es vereinzelt sogar stürmisch. In der Nacht zieht es sich dann fast überall zu, vor allem im Osten und an den Alpen regnet es gebietsweise oder es zieht ein Schauer vorbei. Wer abseits der Alpen wohnt, hat Glück, hier bleibt es oft sternenklar und trocken. Die Werte gehen runter auf 14 bis 9 Grad.

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1: Im Studio ist Michael Miem. Nach der Messerattacke nahe der Akropolis in Athen laufen die Ermittlungen weiter. Der mutmaßliche Täter hatte zunächst mehrere Personen bedroht und war dann auf ein Touristenpaar losgegangen. Beide wurden verletzt. Bei dem Angreifer soll es sich um einen 60-Jährigen handeln, der Polizei bereits bekannt ist. Opfer und mutmaßliche Täter häuslicher Gewalt sollen künftig bundesweit gleichzeitig elektronisch überwacht werden können. Dafür soll die gemeinsame elektronische Überwachungsstelle der Länder deutlich ausgebaut werden. Zu den derzeit rund 30 Überwachungsplätzen sollen 72 weitere hinzukommen. Bundesjustizministerin Hubich und Hessens Justizminister Heinz stellten die Pläne in Weiterstadt vor.
2: Was eben hier nicht passiert, ist, dass quasi jemand 24/7 getrackt wird, sondern nur dann, wenn ein Vorfall, wenn eine Auffälligkeit ist, kann die GÜL überhaupt sehen, wo die betreffende Person, die auch wiederum anonymisiert ist, sich aufhält.
3: Weiterstadt derzeit untergebracht ist mit 32 Beschäftigten auf über 100 Mitarbeiterinnen und Mitarbeiter wachsen wird und wird dann bis zum Inkrafttreten im nächsten Sommer des Gewaltschutzgesetzes so fit aufgestellt sein, dass sie dann eine Vielzahl neuer Fälle auch überwachen kann.
1: Die Reform des Gewaltschutzgesetzes soll den Schutz von Betroffenen verbessern und Verstöße gegen Kontakt- und Näherungsverbote schneller erkennbar machen. Nach dem Rücktritt von Unionsfraktionschef Spahn ist die Diskussion über die in Deutschland verbotene Leihmutterschaft neu entbrannt. Grünen-Fraktionschefin Hasselmann forderte eine grundsätzliche Debatte über die Frage der Reproduktionsmedizin. Bildungsministerin Prien zeigte Verständnis für Paare, die sich im Ausland Unterstützung bei der Familiengründung holen. Eine schnelle Änderung der Haltung der CDU zur Leihmutterschaft erwartet die stellvertretende Parteivorsitzende jedoch nicht. Auch in der Bevölkerung gehen die Meinungen zu dem Thema auseinander. Die Zahl der polizeilich registrierten Fälle sexuellen Kindesmissbrauchs ist in Deutschland innerhalb von 5 Jahren deutlich gestiegen. Im vergangenen Jahr wurden über 17.000 Fälle erfasst, rund 1.600 mehr als 2021. Das geht aus dem aktuellen Lagebild des Bundeskriminalamts hervor. Die Zahlen bilden allerdings nur bei der Polizei bekannt gewordene Fälle ab. Die tatsächliche Zahl dürfte deutlich höher liegen.
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4: In der Wetterredaktion Julia Kersten. Heute wird es von Norden her bis zur Landesmitte ziemlich wolkig. Im Laufe des Tages zieht dort zeitweise Regen oder auch mal ein Schauer vorüber. Im Nordosten kann es örtlich sogar gewittern. Weiter südlich bleibt es dagegen freundlich mit viel Sonne. An der Nordsee bleibt es kühl bei 19 Grad, im Rest vom Land werden es angenehme 20 bis 26 Grad, am Oberrhein sogar bis zu 29 Grad. Dazu weht ein mäßiger Nordwestwind, der zeitweise kräftig anzieht. An den Küsten wird es vereinzelt sogar stürmisch. In der Nacht zieht es sich dann fast überall zu, vor allem im Osten und an den Alpen regnet es gebietsweise oder es zieht ein Schauer vorbei. Wer abseits der Alpen wohnt, hat Glück, hier bleibt es oft sternenklar und trocken. Die Werte gehen runter auf 14 bis 9 Grad.

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1: Am Mikrofon Gisela Hoff. US-Präsident Trump hat eine Festnahme des israelischen Ministerpräsidenten Netanyahu bei einem möglichen Besuch in den USA ausgeschlossen. Netanyahu wird im September zur UN-Generaldebatte in New York erwartet. Trump erklärte, der israelische Regierungschef werde während seines Aufenthalts in den USA unter keinen Umständen festgenommen. Damit reagierte er auf Äußerungen des New Yorker Bürgermeisters Mamdani. Die Deutsche Bahn will den Alkoholkonsum an ihren bundesweit rund 5.400 Bahnhöfen verbieten. Das Verbot soll für Bier, Wein, Spirituosen und andere alkoholische Getränke gelten. Heiko Tiggerts von der Polizeigewerkschaft dazu auch auf Welt.
2: Das muss schon die Deutsche Bahn AG kontrollieren und durchsetzen, denn die nimmt sozusagen das Hausrecht wahr auf ihren Bahnhöfen. Und wenn Frau Paller diese Maßnahme umsetzen möchte, dann sollte sie jetzt schon anfangen, ausreichend Sicherheitspersonal bereitzustellen, die das dann durchsetzen. Vom Grundsatz her hat sie ja vollkommen recht, denn es ist meistens Alkohol oder Drogen, die sozusagen manche Situation zum Eskalieren bringen, weil dadurch natürlich die Hemmschwellen sinken. Aber nochmal, in erster Linie verantwortlich für die Durchsetzung dieses Hausrechts ist die Deutsche Bahn AG selbst.
1: Die Bahn erhofft sich mehr Sicherheit für Reisende und Beschäftigte. Nach Medienberichten soll die flächendeckende Umsetzung bis zum 15. Oktober 2026 abgeschlossen sein. Handwerkspräsident Dittrich fordert eine neue Kommission, die Vorschläge für niedrigere Sozialabgaben erarbeiten soll. Es gehe nicht nur um eine Reform der Einkommensteuer, sondern vor allem um die aus seiner Sicht zu hohen Lohnzusatzkosten für Beschäftigte und Betriebe. Dittrich verwies auf die Rentenkommission der Bundesregierung als mögliches Vorbild. Eine solche Kommission sollte konkrete Vorschläge entwickeln, wie Unternehmen und Arbeitnehmer finanziell entlastet werden können. Nach der Messerattacke nahe der Akropolis in Athen laufen die Ermittlungen weiter. Der mutmaßliche Täter hatte zunächst mehrere Personen bedroht und war dann auf ein Touristenpaar losgegangen. Beide wurden verletzt. Bei dem Angreifer soll es sich um einen 60 Jahre alten Mann handeln, der Polizei bereits bekannt ist. Soweit die aktuellen Meldungen.
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3: In der Wetterredaktion Julia Kersten. Heute wird es von Norden her bis zur Landesmitte ziemlich wolkig. Im Laufe des Tages zieht dort zeitweise Regen oder auch mal ein Schauer vorüber. Im Nordosten kann es örtlich sogar gewittern. Weiter südlich bleibt es dagegen freundlich mit viel Sonne. An der Nordsee bleibt es kühl bei 19 Grad, im Rest vom Land werden es angenehme 20 bis 26 Grad, am Oberrhein sogar bis zu 29 Grad. Dazu weht ein mäßiger Nordwestwind, der zeitweise kräftig anzieht. An den Küsten wird es vereinzelt sogar stürmisch. In der Nacht zieht es sich dann fast überall zu, vor allem im Osten und an den Alpen regnet es gebietsweise oder es zieht ein Schauer vorbei. Wer abseits der Alpen wohnt, hat Glück. Hier bleibt es oft sternenklar und trocken. Die Werte gehen runter auf 14 bis 9 Grad.

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1: Am Mikrofon Gisela Hoff. US-Präsident Trump hat eine Festnahme des israelischen Ministerpräsidenten Netanyahu bei einem möglichen Besuch in den USA ausgeschlossen. Netanyahu wird im September zur UN-Generaldebatte in New York erwartet. Trump erklärte, der israelische Regierungschef werde während seines Aufenthalts in den USA unter keinen Umständen festgenommen. Damit reagierte er auf Äußerungen des New Yorker Bürgermeisters Mamdani. Die Deutsche Bahn will den Alkoholkonsum an ihren bundesweit rund 5.400 Bahnhöfen verbieten. Das Verbot soll für Bier, Wein, Spirituosen und andere alkoholische Getränke gelten. Heiko Tiggertz von der Polizeigewerkschaft dazu auch auf Welt.
2: Das muss schon die Deutsche Bahn AG kontrollieren und durchsetzen, denn die nimmt sozusagen das Hausrecht wahr auf ihren Bahnhöfen. Und wenn Frau Paller diese Maßnahme umsetzen möchte, dann sollte sie jetzt schon anfangen, ausreichend Sicherheitspersonal bereitzustellen, die das dann durchsetzen. Vom Grundsatz her hat sie ja vollkommen recht, denn es ist meistens Alkohol oder Drogen, die sozusagen manche Situation zum Eskalieren bringen, weil dadurch natürlich die Hemmschwellen sinken. Aber nochmal, in erster Linie verantwortlich für die Durchsetzung dieses Hausrechts ist die Deutsche Bahn AG selbst.
1: Die Bahn erhofft sich mehr Sicherheit für Reisende und Beschäftigte. Nach Medienberichten soll die flächendeckende Umsetzung bis zum 15. Oktober 2026 abgeschlossen sein. Handwerkspräsident Dittrich fordert eine neue Kommission, die Vorschläge für niedrigere Sozialabgaben erarbeiten soll. Es gehe nicht nur um eine Reform der Einkommensteuer, sondern vor allem um die aus seiner Sicht zu hohen Lohnzusatzkosten für Beschäftigte und Betriebe. Dittrich verwies auf die Rentenkommission der Bundesregierung als mögliches Vorbild. Eine solche Kommission sollte konkrete Vorschläge entwickeln, wie Unternehmen und Arbeitnehmer finanziell entlastet werden können. Nach der Messerattacke nahe der Akropolis in Athen laufen die Ermittlungen weiter. Der mutmaßliche Täter hatte zunächst mehrere Personen bedroht und war dann auf ein Touristenpaar losgegangen. Beide wurden verletzt. Bei dem Angreifer soll es sich um einen 60 Jahre alten Mann handeln, der Polizei bereits bekannt ist. Soweit die aktuellen Meldungen.
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3: In der Wetterredaktion Julia Kersten. Heute wird es von Norden her bis zur Landesmitte ziemlich wolkig. Im Laufe des Tages zieht dort zeitweise Regen oder auch mal ein Schauer vorüber. Im Nordosten kann es örtlich sogar gewittern. Weiter südlich bleibt es dagegen freundlich mit viel Sonne. An der Nordsee bleibt es kühl bei 19 Grad, im Rest vom Land werden es angenehme 20 bis 26 Grad, am Oberrhein sogar bis zu 29 Grad. Dazu weht ein mäßiger Nordwestwind, der zeitweise kräftig anzieht. An den Küsten wird es vereinzelt sogar stürmisch. In der Nacht zieht es sich dann fast überall zu, vor allem im Osten und an den Alpen regnet es gebietsweise oder es zieht ein Schauer vorbei. Wer abseits der Alpen wohnt, hat Glück, hier bleibt es oft sternenklar und trocken. Die Werte gehen runter auf 14 bis 9 Grad.

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90210, Sibylle Becker. Hallo Nils, was liegt an? Ach, das finde ich ja mal toll. Ein richtiger Graffiti-Sprüher in meiner Sendung. Ich bin ein großer Fan von euren Bildern. Ja, wenn ich's doch sage, diesen Sachen bin ich voll aufgeschlossen. Ja, greift euch den Pinsel und malt euer Leben an. Genau, Beton ist grau, damit er bunt wird. Hey Mann, wir sind auf einer Welle, cool. Ach, weißt du, damals, da haben wir es genauso gemacht. Ich sag nur, Flower Power, sind wir nicht alle Blumenkinder? Ja, klasse, Mann. Und was sprühst du so Hip-Hop-mäßig? Ach cool, geiles Tagging. Wann kann ich das sehen? Wie, jeden Tag? Hast du einen Knall, mein Auto zu beschmieren? Ich werde dich anzeigen. Unglaublich, da kommt man der Jugend ein wenig entgegen, reicht ihnen den kleinen Finger und dann wird er angemalt. Die sollen sich austoben, wenn sie einen Spaten in der Hand haben. Schlimm. In diesem Sinne, bis zum nächsten Mal. Eure Sibylle Becker.

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1: Am Mikrofon Gisela Hoff. US-Präsident Trump hat eine Festnahme des israelischen Ministerpräsidenten Netanyahu bei einem möglichen Besuch in den USA ausgeschlossen. Netanyahu wird im September zur UN-Generaldebatte in New York erwartet. Trump erklärte, der israelische Regierungschef werde während seines Aufenthalts in den USA unter keinen Umständen festgenommen. Damit reagierte er auf Äußerungen des New Yorker Bürgermeisters Mamdani. Die Deutsche Bahn will den Alkoholkonsum an ihren bundesweit rund 5.400 Bahnhöfen verbieten. Das Verbot soll für Bier, Wein, Spirituosen und andere alkoholische Getränke gelten. Heiko Tiggerts von der Polizeigewerkschaft dazu auch auf Welt.
2: Das muss schon die Deutsche Bahn AG kontrollieren und durchsetzen, denn die nimmt sozusagen das Hausrecht wahr auf ihren Bahnhöfen. Und wenn Frau Paller diese Maßnahme umsetzen möchte, dann sollte sie jetzt schon anfangen, ausreichend Sicherheitspersonal bereitzustellen, die das dann durchsetzen. Vom Grundsatz her hat sie ja vollkommen recht, denn es ist meistens Alkohol oder Drogen, die sozusagen manche Situation zum Eskalieren bringen, weil dadurch natürlich die Hemmschwellen sinken. Aber nochmal, in erster Linie verantwortlich für die Durchsetzung dieses Hausrechts ist die Deutsche Bahn AG selbst.
1: Die Bahn erhofft sich mehr Sicherheit für Reisende und Beschäftigte. Nach Medienberichten soll die flächendeckende Umsetzung bis zum 15. Oktober 2026 abgeschlossen sein. Handwerkspräsident Dittrich fordert eine neue Kommission, die Vorschläge für niedrigere Sozialabgaben erarbeiten soll. Es gehe nicht nur um eine Reform der Einkommensteuer, sondern vor allem um die aus seiner Sicht zu hohen Lohnzusatzkosten für Beschäftigte und Betriebe. Dittrich verwies auf die Rentenkommission der Bundesregierung als mögliches Vorbild. Eine solche Kommission sollte konkrete Vorschläge entwickeln, wie Unternehmen und Arbeitnehmer finanziell entlastet werden können. Nach der Messerattacke nahe der Akropolis in Athen laufen die Ermittlungen weiter. Der mutmaßliche Täter hatte zunächst mehrere Personen bedroht und war dann auf ein Touristenpaar losgegangen. Beide wurden verletzt. Bei dem Angreifer soll es sich um einen 60 Jahre alten Mann handeln, der Polizei bereits bekannt ist. Soweit die aktuellen Meldungen.
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3: In der Wetterredaktion Julia Kersten. Heute wird es von Norden her bis zur Landesmitte ziemlich wolkig. Im Laufe des Tages zieht dort zeitweise Regen oder auch mal ein Schauer vorüber. Im Nordosten kann es örtlich sogar gewittern. Weiter südlich bleibt es dagegen freundlich mit viel Sonne. An der Nordsee bleibt es kühl bei 19 Grad, im Rest vom Land werden es angenehme 20 bis 26 Grad, am Oberrhein sogar bis zu 29 Grad. Dazu weht ein mäßiger Nordwestwind, der zeitweise kräftig anzieht. An den Küsten wird es vereinzelt sogar stürmisch. In der Nacht zieht es sich dann fast überall zu, vor allem im Osten und an den Alpen regnet es gebietsweise oder es zieht ein Schauer vorbei. Wer abseits der Alpen wohnt, hat Glück. Hier bleibt es oft sternenklar und trocken. Die Werte gehen runter auf 14 bis 9 Grad.

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1: In der Redaktion Gisela Hoff. In Tschechien sollen Handys und andere elektronische Kommunikationsgeräte in Schulen bald tabu sein. Das Kabinett hat dafür einen Gesetzentwurf beschlossen. Die Regelung soll ab dem 1. September 2027 gelten, muss aber noch vom Abgeordnetenhaus und vom Senat gebilligt werden. Ziel ist es, Ablenkungen im Schulalltag zu verringern. US-Präsident Trump hat eine Festnahme des israelischen Ministerpräsidenten Netanyahu bei einem möglichen Besuch in den USA ausgeschlossen. Netanyahu wird im September zur UN-Generaldebatte in New York erwartet. Trump erklärte, der israelische Regierungschef werde während seines Aufenthalts in den USA unter keinen Umständen festgenommen. Damit reagierte er auf Äußerungen des New Yorker Bürgermeisters Mamdani. Die Deutsche Bahn will den Alkoholkonsum an ihren bundesweit rund 5.400 Bahnhöfen verbieten. Das Verbot soll für Bier, Wein, Spirituosen und andere alkoholische Getränke gelten. Heiko Tiggerts von der Polizeigewerkschaft dazu auch auf Welt.
2: Das muss schon die Deutsche Bahn AG kontrollieren und durchsetzen, denn die nimmt sozusagen das Hausrecht wahr auf ihren Bahnhöfen. Und wenn Frau Paller diese Maßnahme umsetzen möchte, dann sollte sie jetzt schon anfangen, ausreichend Sicherheitspersonal bereitzustellen, die das dann durchsetzen. Vom Grundsatz her hat sie ja vollkommen recht, denn es ist meistens Alkohol oder Drogen, die sozusagen manche Situation zum Eskalieren bringen, weil dadurch natürlich die Hemmschwellen sinken. Aber nochmal, in erster Linie verantwortlich für die Durchsetzung dieses Hausrechts ist die Deutsche Bahn AG selbst.
1: Die Bahn erhofft sich mehr Sicherheit für Reisende und Beschäftigte. Nach Medienberichten soll die flächendeckende Umsetzung bis zum 15. Oktober 2026 abgeschlossen sein. Handwerkspräsident Dittrich fordert eine neue Kommission, die Vorschläge für niedrigere Sozialabgaben erarbeiten soll. Es gehe nicht nur um eine Reform der Einkommensteuer, sondern vor allem um die aus seiner Sicht zu hohen Lohnzusatzkosten für Beschäftigte und Betriebe. Dittrich verwies auf die Rentenkommission der Bundesregierung als mögliches Vorbild. Eine solche Kommission sollte konkrete Vorschläge entwickeln, wie Unternehmen und Arbeitnehmer finanziell entlastet werden können. Soweit die aktuellen Meldungen.
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3: In der Wetterredaktion Julia Kersten. Heute wird es von Norden her bis zur Landesmitte ziemlich wolkig. Im Laufe des Tages zieht dort zeitweise Regen oder auch mal ein Schauer vorüber. Im Nordosten kann es örtlich sogar gewittern. Weiter südlich bleibt es dagegen freundlich mit viel Sonne. An der Nordsee bleibt es kühl bei 19 Grad, im Rest vom Land werden es angenehme 20 bis 26 Grad, am Oberrhein sogar bis zu 29 Grad. Dazu weht ein mäßiger Nordwestwind, der zeitweise kräftig anzieht. An den Küsten wird es vereinzelt sogar stürmisch. In der Nacht zieht es sich dann fast überall zu, vor allem im Osten und an den Alpen regnet es gebietsweise oder es zieht ein Schauer vorbei. Wer abseits der Alpen wohnt, hat Glück, hier bleibt es oft sternenklar und trocken. Die Werte gehen runter auf 14 bis 9 Grad.

90210, Sibylle Becker. Hallo Paul, wo liegt dein Problem? Das ist alles, was du von mir wissen möchtest. Du rufst mich tatsächlich an wegen so einer Frage? Das glaube ich nicht. Da hat die Welt einen riesigen Sack Probleme zu tragen und du fragst dich, ob Kaviar mit Zitrone gegessen wird? Jetzt will ich dir mal was erzählen. Wir hatten früher nur Steckrüben zu essen. Wenn ich es dir sage, Steckrübensuppe, Steckrübenauflauf, Steckrübenbraten und... Ha, wo denkst du hin? Wir mussten sogar mit Steckrüben heizen. Ja, selbst die Schuhe waren aus Steckrüben. Da ging überhaupt nicht mehr die Sonne auf. Wenn wir über die Felder guckten, sahen wir am Horizont eine riesige Steckrübe. Alles war voller Steckrüben. Ach, sowas Dekadentes wie dich. Also nee, das langt, Paul. Tschüss. Tja, meine Lieben, so war das damals. Und heutzutage denken die Leute nur noch ans, ach, egal. Und überhaupt, Kaviar isst man mit Creme fraiche auf Trüffel mit einem Schluck Shampoos. In diesem Sinne, tschüss, bis zum nächsten Mal. Eure Sibylle.

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1: In der Redaktion Gisela Hoff. In Tschechien sollen Handys und andere elektronische Kommunikationsgeräte in Schulen bald tabu sein. Das Kabinett hat dafür einen Gesetzentwurf beschlossen. Die Regelung soll ab dem 1. September 2027 gelten, muss aber noch vom Abgeordnetenhaus und vom Senat gebilligt werden. Ziel ist es, Ablenkungen im Schulalltag zu verringern. US-Präsident Trump hat eine Festnahme des israelischen Ministerpräsidenten Netanyahu bei einem möglichen Besuch in den USA ausgeschlossen. Netanyahu wird im September zur UN-Generaldebatte in New York erwartet. Trump erklärte, der israelische Regierungschef werde während seines Aufenthalts in den USA unter keinen Umständen festgenommen. Damit reagierte er auf Äußerungen des New Yorker Bürgermeisters Mamdani. Die Deutsche Bahn will den Alkoholkonsum an ihren bundesweit rund 5.400 Bahnhöfen verbieten. Das Verbot soll für Bier, Wein, Spirituosen und andere alkoholische Getränke gelten. Heiko Tiggerts von der Polizeigewerkschaft dazu auch auf Welt.
2: Das muss schon die Deutsche Bahn AG kontrollieren und durchsetzen, denn die nimmt sozusagen das Hausrecht wahr auf ihren Bahnhöfen. Und wenn Frau Paller diese Maßnahme umsetzen möchte, dann sollte sie jetzt schon anfangen, ausreichend Sicherheitspersonal bereitzustellen, die das dann durchsetzen. Vom Grundsatz her hat sie ja vollkommen recht, denn es ist meistens Alkohol oder Drogen, die sozusagen manche Situation zum Eskalieren bringen, weil dadurch natürlich die Hemmschwellen sinken. Aber nochmal, in erster Linie verantwortlich für die Durchsetzung dieses Hausrechts ist die Deutsche Bahn AG selbst.
1: Die Bahn erhofft sich mehr Sicherheit für Reisende und Beschäftigte. Nach Medienberichten soll die flächendeckende Umsetzung bis zum 15. Oktober 2026 abgeschlossen sein. Handwerkspräsident Dittrich fordert eine neue Kommission, die Vorschläge für niedrigere Sozialabgaben erarbeiten soll. Es gehe nicht nur um eine Reform der Einkommensteuer, sondern vor allem um die aus seiner Sicht zu hohen Lohnzusatzkosten für Beschäftigte und Betriebe. Dittrich verwies auf die Rentenkommission der Bundesregierung als mögliches Vorbild. Eine solche Kommission sollte konkrete Vorschläge entwickeln, wie Unternehmen und Arbeitnehmer finanziell entlastet werden können. Soweit die aktuellen Meldungen.
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3: In der Wetterredaktion Julia Kersten. Heute wird es von Norden her bis zur Landesmitte ziemlich wolkig. Im Laufe des Tages zieht dort zeitweise Regen oder auch mal ein Schauer vorüber. Im Nordosten kann es örtlich sogar gewittern. Weiter südlich bleibt es dagegen freundlich mit viel Sonne. An der Nordsee bleibt es kühl bei 19 Grad, im Rest vom Land werden es angenehme 20 bis 26 Grad, am Oberrhein sogar bis zu 29 Grad. Dazu weht ein mäßiger Nordwestwind, der zeitweise kräftig anzieht. An den Küsten wird es vereinzelt sogar stürmisch. In der Nacht zieht es sich dann fast überall zu, vor allem im Osten und an den Alpen regnet es gebietsweise oder es zieht ein Schauer vorbei. Wer abseits der Alpen wohnt, hat Glück, hier bleibt es oft sternenklar und trocken. Die Werte gehen runter auf 14 bis 9 Grad.

0: Willst du vielleicht Trockeneis?
1: Nein, nicht wirklich.
0: Willst du Vanille mit Schokostreusel?
1: Nee!
0: Haselnuss aus der Tour?
1: Hörst du jetzt immer auf, Fischer, mit deinem Gelümpe? Jetzt ist Schluss!

Dies ist die Geschichte von Elude. Einem Mann, der geboren wurde, um wie ein wildes Tier gejagt zu werden, weil er arm war und sich nicht wehren konnte. Aber er gab sich mit seinem Schicksal nicht zufrieden und heute wurde seine Ehre wiederhergestellt.

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1: In der Redaktion Gisela Hoff. In Tschechien sollen Handys und andere elektronische Kommunikationsgeräte in Schulen bald tabu sein. Das Kabinett hat dafür einen Gesetzentwurf beschlossen. Die Regelung soll ab dem 1. September 2027 gelten, muss aber noch vom Abgeordnetenhaus und vom Senat gebilligt werden. Ziel ist es, Ablenkungen im Schulalltag zu verringern. US-Präsident Trump hat eine Festnahme des israelischen Ministerpräsidenten Netanyahu bei einem möglichen Besuch in den USA ausgeschlossen. Netanyahu wird im September zur UN-Generaldebatte in New York erwartet. Trump erklärte, der israelische Regierungschef werde während seines Aufenthalts in den USA unter keinen Umständen festgenommen. Damit reagierte er auf Äußerungen des New Yorker Bürgermeisters Mamdani. Die Deutsche Bahn will den Alkoholkonsum an ihren bundesweit rund 5.400 Bahnhöfen verbieten. Das Verbot soll für Bier, Wein, Spirituosen und andere alkoholische Getränke gelten. Heiko Tiggerts von der Polizeigewerkschaft dazu auch auf Welt.
2: Das muss schon die Deutsche Bahn AG kontrollieren und durchsetzen, denn die nimmt sozusagen das Hausrecht wahr auf ihren Bahnhöfen. Und wenn Frau Paller diese Maßnahme umsetzen möchte, dann sollte sie jetzt schon anfangen, ausreichend Sicherheitspersonal bereitzustellen, die das dann durchsetzen. Vom Grundsatz her hat sie ja vollkommen recht, denn es ist meistens Alkohol oder Drogen, die sozusagen manche Situation zum Eskalieren bringen, weil dadurch natürlich die Hemmschwellen sinken. Aber nochmal, in erster Linie verantwortlich für die Durchsetzung dieses Hausrechts ist die Deutsche Bahn AG selbst.
1: Die Bahn erhofft sich mehr Sicherheit für Reisende und Beschäftigte. Nach Medienberichten soll die flächendeckende Umsetzung bis zum 15. Oktober 2026 abgeschlossen sein. Handwerkspräsident Dittrich fordert eine neue Kommission, die Vorschläge für niedrigere Sozialabgaben erarbeiten soll. Es gehe nicht nur um eine Reform der Einkommensteuer, sondern vor allem um die aus seiner Sicht zu hohen Lohnzusatzkosten für Beschäftigte und Betriebe. Dittrich verwies auf die Rentenkommission der Bundesregierung als mögliches Vorbild. Eine solche Kommission sollte konkrete Vorschläge entwickeln, wie Unternehmen und Arbeitnehmer finanziell entlastet werden können. Soweit die aktuellen Meldungen.
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3: In der Wetterredaktion Julia Kersten. Heute wird es von Norden her bis zur Landesmitte ziemlich wolkig. Im Laufe des Tages zieht dort zeitweise Regen oder auch mal ein Schauer vorüber. Im Nordosten kann es örtlich sogar gewittern. Weiter südlich bleibt es dagegen freundlich mit viel Sonne. An der Nordsee bleibt es kühl bei 19 Grad, im Rest vom Land werden es angenehme 20 bis 26 Grad, am Oberrhein sogar bis zu 29 Grad. Dazu weht ein mäßiger Nordwestwind, der zeitweise kräftig anzieht. An den Küsten wird es vereinzelt sogar stürmisch. In der Nacht zieht es sich dann fast überall zu, vor allem im Osten und an den Alpen regnet es gebietsweise oder es zieht ein Schauer vorbei. Wer abseits der Alpen wohnt, hat Glück, hier bleibt es oft sternenklar und trocken. Die Werte gehen runter auf 14 bis 9 Grad.

0: 90210, Sibylle Becker. Hallo Franz, was bedrückt dich? Das Finanzamt? Ja, wem erzählst du das? Was willst du denn von denen? Ah, die von dir, verstehe. Ja, sicher kann ich dir ein paar Tipps geben. Das muss aber unter uns bleiben, nicht? Okay, fangen wir an. Was machst du beruflich? Kranführer, ah ja. So, das machst du natürlich aus freien Stücken, nicht? Tja, da bist du schon mal freiberuflich und kannst einiges absetzen. Ja, genau, wie mit dem Kran. Also, zunächst ist schon mal deine komplette Wohnung auch Arbeitsplatz. Ja, mit dem Flur. Den brauchst du doch, wenn du mal deinen langen Kran zu Hause reparieren musst. Weiter, deinen letzten Urlaub rechnest du als Forschungsreise ab und alle Kneipenquittungen werden zu Arzneimitteln zur Bekämpfung deiner Höhenangst. Na, siehst du, kommt doch schon was zusammen. Und letztendlich setzt du unsere Unterhaltung als Beratungsgespräch in Sachen latenter Selbstmordgefahr ab. Ach, ich unterschreibe dir einen Beleg über 500 Mark. Machen wir 50-50 und hopp damit. Die sind so blöd beim Fiskus. Ich habe damals Erziehungsgeld für meinen Dackel rausgeschlagen und in den 80ern habe ich 600 Radiergummis als Arbeitsmittel angegeben. Und das dollste Ding war als... Moment mal, da kommt jemand ins Studio zu mir. Franz, ich muss mal schnell auflegen. Tja, hallo, Tag auch, Herr Inspektor, Oberfinanzpräsentialratminister. Was zu trinken, nicht? Ich sag mal schnell Tschüss, meine Lieben, bis zum nächsten Mal, so ein paar Jahren. Eure Sibylle Becker.
1: Germany, 8 points.
2: L'Allemagne, 8 points.

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1: Mit Michael Miem. Auf Sizilien kämpfen Einsatzkräfte gegen immer mehr Waldbrände. Angeheizt werden die Flammen durch den heißen Scirocco-Wind aus Afrika, der über das Mittelmeer auf die Insel weht. Die Feuerwehr war die ganze Nacht an mehreren Orten im Einsatz. Einige Straßen mussten gesperrt werden. Auch in Spanien und Frankreich sind die Einsatzkräfte im Dauereinsatz gegen großflächige Waldbrände. Als Ursache gelten neben der Hitze und Trockenheit auch Nachlässigkeit und Brandstiftung. Der Vorstand der CDU-CSU-Bundestagsfraktion kommt zu einer kurzfristig einberufenen digitalen Sitzung zusammen. Daran nehmen auch die Parteivorsitzenden Merz und Söder teil. Eingeladen haben Interimsfraktionschef Hoffmann und der parlamentarische Geschäftsführer Bilger. Über die konkreten Themen der Sitzung ist zunächst nichts bekannt geworden. Die Deutsche Bahn möchte den Alkoholkonsum an ihren bundesweit rund 5.400 Bahnhöfen verbieten, Gisela Hoff berichtet.
2: Das Verbot soll für Bier, Wein, Spirituosen und andere alkoholische Getränke gelten. Die Bahn erhofft sich mehr Sicherheit für Reisende und Beschäftigte. Nach Medienberichten soll die flächendeckende Umsetzung bis zum 15. Oktober 2026 abgeschlossen sein.
1: Knapp ein Jahr nach dem schweren Zugunglück bei Riedlingen ist die Ursache geklärt. Ein Hangrutsch infolge von Starkregen brachte den Zug zum Entgleisen und löste das Unglück mit 3 Toten und zahlreichen Verletzten aus. Das geht aus dem Abschlussbericht der Bundesstelle für Eisenbahnunfalluntersuchung hervor. Polizei und Staatsanwaltschaft hatten bereits kurz nach dem Unglück einen Hangrutsch als mögliche Ursache vermutet. In Deutschland sind im vergangenen Jahr rund 23 Millionen Tonnen gefährlicher Abfälle angefallen. Das waren 2,4% mehr als im Jahr zuvor, wie das Statistische Bundesamt mitteilt. Den größten Anteil machten mit knapp 39% Bau- und Abbruchabfälle aus. Rund 31% stammten aus Abfall und der Wasseraufbereitung. Die gefährlichen Abfälle müssen wegen möglicher Risiken wie Brandgefahr oder krebserregenden Stoffen besonders entsorgt werden.
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3: In der Wetterredaktion Julia Kersten. Heute wird es von Norden her bis zur Landesmitte ziemlich wolkig. Im Laufe des Tages zieht dort zeitweise Regen oder auch mal ein Schauer vorüber. Im Nordosten kann es örtlich sogar gewittern. Weiter südlich bleibt es dagegen freundlich mit viel Sonne. An der Nordsee bleibt es kühl bei 19 Grad, im Rest vom Land werden es angenehme 20 bis 26 Grad, am Oberrhein sogar bis zu 29 Grad. Dazu weht ein mäßiger Nordwestwind, der zeitweise kräftig anzieht. An den Küsten wird es vereinzelt sogar stürmisch. In der Nacht zieht es sich dann fast überall zu, vor allem im Osten und an den Alpen regnet es gebietsweise oder es zieht ein Schauer vorbei. Wer abseits der Alpen wohnt, hat Glück. Hier bleibt es oft sternenklar und trocken. Die Werte gehen runter auf 14 bis 9 Grad.

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1: Mit Michael Miem. Auf Sizilien kämpfen Einsatzkräfte gegen immer mehr Waldbrände. Angeheizt werden die Flammen durch den heißen Scirocco-Wind aus Afrika, der über das Mittelmeer auf die Insel weht. Die Feuerwehr war die ganze Nacht an mehreren Orten im Einsatz. Einige Straßen mussten gesperrt werden. Auch in Spanien und Frankreich sind die Einsatzkräfte im Dauereinsatz gegen großflächige Waldbrände. Als Ursache gelten neben der Hitze und Trockenheit auch Nachlässigkeit und Brandstiftung. Der Vorstand der CDU-CSU-Bundestagsfraktion kommt zu einer kurzfristig einberufenen digitalen Sitzung zusammen. Daran nehmen auch die Parteivorsitzenden Merz und Söder teil. Eingeladen haben Interimsfraktionschef Hoffmann und der parlamentarische Geschäftsführer Bilger. Über die konkreten Themen der Sitzung ist zunächst nichts bekannt geworden. Die Deutsche Bahn möchte den Alkoholkonsum an ihren bundesweit rund 5.400 Bahnhöfen verbieten, Gisela Hoff berichtet.
2: Das Verbot soll für Bier, Wein, Spirituosen und andere alkoholische Getränke gelten. Die Bahn erhofft sich mehr Sicherheit für Reisende und Beschäftigte. Nach Medienberichten soll die flächendeckende Umsetzung bis zum 15. Oktober 2026 abgeschlossen sein.
1: Knapp ein Jahr nach dem schweren Zugunglück bei Riedlingen ist die Ursache geklärt. Ein Hangrutsch infolge von Starkregen brachte den Zug zum Entgleisen und löste das Unglück mit 3 Toten und zahlreichen Verletzten aus. Das geht aus dem Abschlussbericht der Bundesstelle für Eisenbahnunfalluntersuchung hervor. Polizei und Staatsanwaltschaft hatten bereits kurz nach dem Unglück einen Hangrutsch als mögliche Ursache vermutet. In Deutschland sind im vergangenen Jahr rund 23 Millionen Tonnen gefährlicher Abfälle angefallen. Das waren 2,4% mehr als im Jahr zuvor, wie das Statistische Bundesamt mitteilt. Den größten Anteil machten mit knapp 39% Bau- und Abbruchabfälle aus. Rund 31% stammten aus Abfall und der Wasseraufbereitung. Die gefährlichen Abfälle müssen wegen möglicher Risiken wie Brandgefahr oder krebserregenden Stoffen besonders entsorgt werden.
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3: In der Wetterredaktion Julia Kersten. Heute wird es von Norden her bis zur Landesmitte ziemlich wolkig. Im Laufe des Tages zieht dort zeitweise Regen oder auch mal ein Schauer vorüber. Im Nordosten kann es örtlich sogar gewittern. Weiter südlich bleibt es dagegen freundlich mit viel Sonne. An der Nordsee bleibt es kühl bei 19 Grad, im Rest vom Land werden es angenehme 20 bis 26 Grad, am Oberrhein sogar bis zu 29 Grad. Dazu weht ein mäßiger Nordwestwind, der zeitweise kräftig anzieht. An den Küsten wird es vereinzelt sogar stürmisch. In der Nacht zieht es sich dann fast überall zu, vor allem im Osten und an den Alpen regnet es gebietsweise oder es zieht ein Schauer vorbei. Wer abseits der Alpen wohnt, hat Glück. Hier bleibt es oft sternenklar und trocken. Die Werte gehen runter auf 14 bis 9 Grad.

0: 90210, Sibylle Becker, hä?
1: Noch jetzt.
0: Hallo Olaf, wie kann ich dir helfen? Du sitzt bei deiner Steuererklärung. Oh ja, das ist eine eklige Arbeit. Ach so, verstehe. Du sitzt wegen deiner Steuererklärung. 2,5 Jahre hast du bekommen. Oha, was hast du denn da verkehrt gemacht? Olaf, eine Steuererklärung zu machen ist doch ganz simpel. Du nimmst einfach die Anlage über Feststellungsbeteiligte und überträgst die laufenden Einnahmen deines Veräußerungsgewinns. Und dort sind die Anteile aus dem DBA alle berücksichtigungsfähig. Natürlich nur bei Einnahmen aus außerordentlichen Organgesellschaften. Ah, genau, soweit alles klar, Olaf. Dann wird quartalsmäßig für die Anlage FB die gestrichene Berlin-Zulage durch den Kindererwerbsquotienten geteilt. Und schon weißt du, wie dein gezeichnetes Betriebsvermögen, wenn du keine Einkünfte aus Land- und Forstwirtschaft auszuweisen hast, besteuert wird. Nein, nein, das gilt natürlich nur für die gesonderte und einheitliche Abgabenverordnung. In deinem Fall regelt die Kapitalwertstellung die Sondervergütungspauschale. Demnach musst du... Mensch, Olaf, du stellst dich aber auch ein bisschen schusselig an. Du kannst doch keine Mutterschaftszuweisung mit den inländischen Ertragsklauseln veräußern. Ich glaube, so kommen wir nicht weiter. Weißt du, Olaf, ich empfehle dir, die 2,5 Jahre abzusitzen. Das geht schneller als deine Steuererklärung. Ja, freut mich, dass ich dir ein wenig helfen konnte. Tschüss. Ja, meine Lieben, da hat sich schon mancher versteuert und ist im Graben gelandet. Haha, ich verabschiede mich für heute und sage Tschüss, bis zum nächsten Mal. Eure Sibylle Becker.

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1: Mit Michael Miem. Auf Sizilien kämpfen Einsatzkräfte gegen immer mehr Waldbrände. Angeheizt werden die Flammen durch den heißen Scirocco-Wind aus Afrika, der über das Mittelmeer auf die Insel weht. Die Feuerwehr war die ganze Nacht an mehreren Orten im Einsatz. Einige Straßen mussten gesperrt werden. Auch in Spanien und Frankreich sind die Einsatzkräfte im Dauereinsatz gegen großflächige Waldbrände. Als Ursache gelten neben der Hitze und Trockenheit auch Nachlässigkeit und Brandstiftung. Der Vorstand der CDU-CSU-Bundestagsfraktion kommt zu einer kurzfristig einberufenen digitalen Sitzung zusammen. Daran nehmen auch die Parteivorsitzenden Merz und Söder teil. Eingeladen haben Interimsfraktionschef Hoffmann und der parlamentarische Geschäftsführer Bilger. Über die konkreten Themen der Sitzung ist zunächst nichts bekannt geworden. Die Deutsche Bahn möchte den Alkoholkonsum an ihren bundesweit rund 5.400 Bahnhöfen verbieten, Gisela Hoff berichtet.
2: Das Verbot soll für Bier, Wein, Spirituosen und andere alkoholische Getränke gelten. Die Bahn erhofft sich mehr Sicherheit für Reisende und Beschäftigte. Nach Medienberichten soll die flächendeckende Umsetzung bis zum 15. Oktober 2026 abgeschlossen sein.
1: Knapp ein Jahr nach dem schweren Zugunglück bei Riedlingen ist die Ursache geklärt. Ein Hangrutsch infolge von Starkregen brachte den Zug zum Entgleisen und löste das Unglück mit 3 Toten und zahlreichen Verletzten aus. Das geht aus dem Abschlussbericht der Bundesstelle für Eisenbahnunfalluntersuchung hervor. Polizei und Staatsanwaltschaft hatten bereits kurz nach dem Unglück einen Hangrutsch als mögliche Ursache vermutet. In Deutschland sind im vergangenen Jahr rund 23 Millionen Tonnen gefährlicher Abfälle angefallen. Das waren 2,4% mehr als im Jahr zuvor, wie das Statistische Bundesamt mitteilt. Den größten Anteil machten mit knapp 39% Bau- und Abbruchabfälle aus. Rund 31% stammten aus Abfall und der Wasseraufbereitung. Die gefährlichen Abfälle müssen wegen möglicher Risiken wie Brandgefahr oder krebserregenden Stoffen besonders entsorgt werden.
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3: In der Wetterredaktion Julia Kersten. Heute wird es von Norden her bis zur Landesmitte ziemlich wolkig. Im Laufe des Tages zieht dort zeitweise Regen oder auch mal ein Schauer vorüber. Im Nordosten kann es örtlich sogar gewittern. Weiter südlich bleibt es dagegen freundlich mit viel Sonne. An der Nordsee bleibt es kühl bei 19 Grad, im Rest vom Land werden es angenehme 20 bis 26 Grad, am Oberrhein sogar bis zu 29 Grad. Dazu weht ein mäßiger Nordwestwind, der zeitweise kräftig anzieht. An den Küsten wird es vereinzelt sogar stürmisch. In der Nacht zieht es sich dann fast überall zu, vor allem im Osten und an den Alpen regnet es gebietsweise oder es zieht ein Schauer vorbei. Wer abseits der Alpen wohnt, hat Glück. Hier bleibt es oft sternenklar und trocken. Die Werte gehen runter auf 14 bis 9 Grad.

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1: Mit Michael Miem. Auf Sizilien kämpfen Einsatzkräfte gegen immer mehr Waldbrände. Angeheizt werden die Flammen durch den heißen Scirocco-Wind aus Afrika, der über das Mittelmeer auf die Insel weht. Die Feuerwehr war die ganze Nacht an mehreren Orten im Einsatz. Einige Straßen mussten gesperrt werden. Auch in Spanien und Frankreich sind die Einsatzkräfte im Dauereinsatz gegen großflächige Waldbrände. Als Ursache gelten neben der Hitze und Trockenheit auch Nachlässigkeit und Brandstiftung. Der Vorstand der CDU-CSU-Bundestagsfraktion kommt zu einer kurzfristig einberufenen digitalen Sitzung zusammen. Daran nehmen auch die Parteivorsitzenden Merz und Söder teil. Eingeladen haben Interimsfraktionschef Hoffmann und der parlamentarische Geschäftsführer Bilger. Über die konkreten Themen der Sitzung ist zunächst nichts bekannt geworden. Die Deutsche Bahn möchte den Alkoholkonsum an ihren bundesweit rund 5.400 Bahnhöfen verbieten, Gisela Hoff berichtet.
2: Das Verbot soll für Bier, Wein, Spirituosen und andere alkoholische Getränke gelten. Die Bahn erhofft sich mehr Sicherheit für Reisende und Beschäftigte. Nach Medienberichten soll die flächendeckende Umsetzung bis zum 15. Oktober 2026 abgeschlossen sein.
1: Knapp ein Jahr nach dem schweren Zugunglück bei Riedlingen ist die Ursache geklärt. Ein Hangrutsch infolge von Starkregen brachte den Zug zum Entgleisen und löste das Unglück mit 3 Toten und zahlreichen Verletzten aus. Das geht aus dem Abschlussbericht der Bundesstelle für Eisenbahnunfalluntersuchung hervor. Polizei und Staatsanwaltschaft hatten bereits kurz nach dem Unglück einen Hangrutsch als mögliche Ursache vermutet. In Deutschland sind im vergangenen Jahr rund 23 Millionen Tonnen gefährlicher Abfälle angefallen. Das waren 2,4% mehr als im Jahr zuvor, wie das Statistische Bundesamt mitteilt. Den größten Anteil machten mit knapp 39% Bau- und Abbruchabfälle aus. Rund 31% stammten aus Abfall und der Wasseraufbereitung. Die gefährlichen Abfälle müssen wegen möglicher Risiken wie Brandgefahr oder krebserregenden Stoffen besonders entsorgt werden.
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3: In der Wetterredaktion Julia Kersten. Heute wird es von Norden her bis zur Landesmitte ziemlich wolkig. Im Laufe des Tages zieht dort zeitweise Regen oder auch mal ein Schauer vorüber. Im Nordosten kann es örtlich sogar gewittern. Weiter südlich bleibt es dagegen freundlich mit viel Sonne. An der Nordsee bleibt es kühl bei 19 Grad, im Rest vom Land werden es angenehme 20 bis 26 Grad, am Oberrhein sogar bis zu 29 Grad. Dazu weht ein mäßiger Nordwestwind, der zeitweise kräftig anzieht. An den Küsten wird es vereinzelt sogar stürmisch. In der Nacht zieht es sich dann fast überall zu, vor allem im Osten und an den Alpen regnet es gebietsweise oder es zieht ein Schauer vorbei. Wer abseits der Alpen wohnt, hat Glück. Hier bleibt es oft sternenklar und trocken. Die Werte gehen runter auf 14 bis 9 Grad.

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0: 90210, Sibylle Becker. Hallo Claudette, wie kann ich dir helfen?
1: Ja.
0: Du willst was? Naja, ich meine, wenn das dein Traumjob sein soll. Stripperin ist ein anerkannter Beruf. Was man da so macht, nun ja, im Großen und Ganzen zieht man sich aus, würde ich sagen. Na, schon klar, da ist schon ein Unterschied. Aber Claudette, ich weiß nicht, ob ich die Richtige da... Naja, ist schon gut, ich helfe dir ja. Also, zunächst würde ich die Schuhe ausziehen, dann die Jacke, dann eine kleine Drehung und dann die Mütze abnehmen oder Handschuhe. Naja, ich komme schon zur Sache. Denn nun musst du den Schal und die Ohrenwärmer abnehmen, dann Knieschützer. Weißt du, Claudette, so kommen wir nicht weiter. Ja, was kann ich denn dafür, wenn du so viel anhast? Hättest du doch was Vernünftiges gelernt, so wie ich. Ich meine, zumindest brauche ich mich nicht ausziehen. In diesem Sinne, bis zum nächsten Mal. Eure Sibylle Becker.

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1: Für die Meldungen im Studio Michael Miem. Ermittler von Staatsanwaltschaft und Steuerfahndung haben die Zentrale der Deutschen Bank in Frankfurt am Main durchsucht. Weltreporter Christian Schmidt.
2: Gut 80 Personen mit schweren Rollkoffern, die sind drin, durchsuchen das Gebäude. Es soll um den Verdacht der Steuerhinterziehung in Verbindung mit diesen Cum-Cum-Geschäften gehen. Das sind Aktientransaktionen. Es geht um einen mutmaßlichen Steuerschaden von bis zu 375 Millionen Euro. Um die Postbank geht es. Sie soll damals gemeinsam mit der Barclays Bank diese hochkomplexen Verschiebereien gemacht haben. Das wird jetzt untersucht.
1: Auf Sizilien kämpfen Einsatzkräfte gegen immer mehr Waldbrände. Angeheizt werden die Flammen durch den heißen Scirocco-Wind aus Afrika, der über das Mittelmeer auf die Insel weht. Die Feuerwehr war die ganze Nacht an mehreren Orten im Einsatz. Einige Straßen mussten gesperrt werden. Auch in Spanien und Frankreich sind die Einsatzkräfte im Dauereinsatz gegen großflächige Waldbrände. Als Ursache gelten neben der Hitze und Trockenheit auch Nachlässigkeit und Brandstiftung. Der Vorstand der CDU-CSU-Bundestagsfraktion kommt zu einer kurzfristig einberufenen digitalen Sitzung zusammen. Daran nehmen auch die Parteivorsitzenden Merz und Söder teil. Eingeladen haben Interimsfraktionschef Hoffmann und der parlamentarische Geschäftsführer Bilger. Über die konkreten Themen der Sitzung ist zunächst nichts bekannt geworden. Knapp ein Jahr nach dem schweren Zugunglück bei Riedlingen ist die Ursache geklärt. Ein Hangrutsch infolge von Starkregen brachte den Zug zum Entgleisen und löste das Unglück mit 3 Toten und zahlreichen Verletzten aus. Das geht aus dem Abschlussbericht der Bundesstelle für Eisenbahnunfalluntersuchung hervor. Polizei und Staatsanwaltschaft hatten bereits kurz nach dem Unglück einen Hangrutsch als mögliche Ursache vermutet. In Deutschland sind im vergangenen Jahr rund 23 Millionen Tonnen gefährlicher Abfälle angefallen. Das waren 2,4% mehr als im Jahr zuvor, wie das Statistische Bundesamt mitteilt. Den größten Anteil machten mit knapp 39% Bau- und Abbruchabfälle aus. Rund 31% stammten aus Abfall und der Wasseraufbereitung. Die gefährlichen Abfälle müssen wegen möglicher Risiken wie Brandgefahr oder krebserregenden Stoffen besonders entsorgt werden.
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3: In der Wetterredaktion Julia Kersten. Heute wird es von Norden her bis zur Landesmitte ziemlich wolkig. Im Laufe des Tages zieht dort zeitweise Regen oder auch mal ein Schauer vorüber. Im Nordosten kann es örtlich sogar gewittern. Weiter südlich bleibt es dagegen freundlich mit viel Sonne. An der Nordsee bleibt es kühl bei 19 Grad, im Rest vom Land werden es angenehme 20 bis 26 Grad, am Oberrhein sogar bis zu 29 Grad. Dazu weht ein mäßiger Nordwestwind, der zeitweise kräftig anzieht. An den Küsten wird es vereinzelt sogar stürmisch. In der Nacht zieht es sich dann fast überall zu, vor allem im Osten und an den Alpen regnet es gebietsweise oder es zieht ein Schauer vorbei. Wer abseits der Alpen wohnt, hat Glück. Hier bleibt es oft sternenklar und trocken. Die Werte gehen runter auf 14 bis 9 Grad.

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1: Für die Meldungen im Studio Michael Miem. Ermittler von Staatsanwaltschaft und Steuerfahndung haben die Zentrale der Deutschen Bank in Frankfurt am Main durchsucht. Weltreporter Christian Schmidt.
2: Gut 80 Personen mit schweren Rollkoffern, die sind drin, durchsuchen das Gebäude. Es soll um den Verdacht der Steuerhinterziehung in Verbindung mit diesen Cum-Cum-Geschäften gehen. Das sind Aktientransaktionen. Es geht um einen mutmaßlichen Steuerschaden von bis zu 375 Millionen Euro. Um die Postbank geht es. Sie soll damals gemeinsam mit der Barclays Bank diese hochkomplexen Verschiebereien gemacht haben. Das wird jetzt untersucht.
1: Auf Sizilien kämpfen Einsatzkräfte gegen immer mehr Waldbrände. Angeheizt werden die Flammen durch den heißen Scirocco-Wind aus Afrika, das Mittelmeer auf die Insel weht. Die Feuerwehr war die ganze Nacht an mehreren Orten im Einsatz. Einige Straßen mussten gesperrt werden. Auch in Spanien und Frankreich sind die Einsatzkräfte im Dauereinsatz gegen großflächige Waldbrände. Als Ursache gelten neben der Hitze und Trockenheit auch Nachlässigkeit und Brandstiftung. Der Vorstand der CDU-CSU-Bundestagsfraktion kommt zu einer kurzfristig einberufenen digitalen Sitzung zusammen. Daran nehmen auch die Parteivorsitzenden Merz und Söder teil. Eingeladen haben Interimsfraktionschef Hoffmann und der parlamentarische Geschäftsführer Bilger. Über die konkreten Themen der Sitzung ist zunächst nichts bekannt geworden. Knapp ein Jahr nach dem schweren Zugunglück bei Riedlingen ist die Ursache geklärt. Ein Hangrutsch infolge von Starkregen brachte den Zug zum Entgleisen und löste das Unglück mit 3 Toten und zahlreichen Verletzten aus. Das geht aus dem Abschlussbericht der Bundesstelle für Eisenbahnunfalluntersuchung hervor. Polizei und Staatsanwaltschaft hatten bereits kurz nach dem Unglück einen Hangrutsch als mögliche Ursache vermutet. In Deutschland sind im vergangenen Jahr rund 23 Millionen Tonnen gefährlicher Abfälle angefallen. Das waren 2,4% mehr als im Jahr zuvor, wie das Statistische Bundesamt mitteilt. Den größten Anteil machten mit knapp 39% Bau- und Abbruchabfälle aus. Rund 31% stammten aus Abfall und der Wasseraufbereitung. Die gefährlichen Abfälle müssen wegen möglicher Risiken wie Brandgefahr oder krebserregenden Stoffen besonders entsorgt werden.
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3: In der Wetterredaktion Julia Kersten. Heute wird es von Norden her bis zur Landesmitte ziemlich wolkig. Im Laufe des Tages zieht dort zeitweise Regen oder auch mal ein Schauer vorüber. Im Nordosten kann es örtlich sogar gewittern. Weiter südlich bleibt es dagegen freundlich mit viel Sonne. An der Nordsee bleibt es kühl bei 19 Grad, im Rest vom Land werden es angenehme 20 bis 26 Grad, am Oberrhein sogar bis zu 29 Grad. Dazu weht ein mäßiger Nordwestwind, der zeitweise kräftig anzieht. An den Küsten wird es vereinzelt sogar stürmisch. In der Nacht zieht es sich dann fast überall zu, vor allem im Osten und an den Alpen regnet es gebietsweise oder es zieht ein Schauer vorbei. Wer abseits der Alpen wohnt, hat Glück. Hier bleibt es oft sternenklar und trocken. Die Werte gehen runter auf 14 bis 9 Grad.

0: 90210, Sibylle Becker.
1: Noch jetzt.
0: Hallo Knut, wo liegt dein Problem? Ja, wenn du unbedingt in so eine Talkshow willst, musst du dich bewerben. Ja, warum nicht? Hattest du kein gutes Thema? Also Knut, damit kannst du doch wirklich keinen mehr hinter der Heizung hervorlocken. Du musst sowas richtig Knackiges behaupten. Ach Quatsch, Wahrheit, wir reden übers Fernsehen. Behaupte zum Beispiel, ich habe mit einem Außerirdischen gefrühstückt. Du frühstückst nie, oh Mann. Na schön, dann sag, ich hatte Sex mit meinem Moped. Da fahren die Redakteure voll drauf ab. Knut, mit einem Fahrrad kann sich das keiner vorstellen. Pass auf, sag einfach, ich habe mein Gehirn gespendet. Das würde ich dir sofort glauben. Tschüss. Tja, meine Lieben, ich bin mir aber sicher, auch Schwachköpfe kommen ins Fernsehen. Die Idioten kommen ins Radio und immer zu mir. Schlimm ist das. In diesem Sinne, tschüss, eure Sibylle Becker.
2: L'Allemagne, 3 points.

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1: Für die Meldungen im Studio Michael Miem. Ermittler von Staatsanwaltschaft und Steuerfahndung haben die Zentrale der Deutschen Bank in Frankfurt am Main durchsucht. Weltreporter Christian Schmidt.
2: Gut 80 Personen mit schweren Rollkoffern, die sind drin, durchsuchen das Gebäude. Es soll um den Verdacht der Steuerhinterziehung in Verbindung mit diesen Cum-Cum-Geschäften gehen. Das sind Aktientransaktionen. Es geht um einen mutmaßlichen Steuerschaden von bis zu 375 Millionen Euro. Um die Postbank geht es. Sie soll damals gemeinsam mit der Barclays Bank diese hochkomplexen Verschiebereien gemacht haben. Das wird jetzt untersucht.
1: Auf Sizilien kämpfen Einsatzkräfte gegen immer mehr Waldbrände. Angeheizt werden die Flammen durch den heißen Scirocco-Wind aus Afrika, der über das Mittelmeer auf die Insel weht. Die Feuerwehr war die ganze Nacht an mehreren Orten im Einsatz. Einige Straßen mussten gesperrt werden. Auch in Spanien und Frankreich sind die Einsatzkräfte im Dauereinsatz gegen großflächige Waldbrände. Als Ursache gelten neben der Hitze und Trockenheit auch Nachlässigkeit und Brandstiftung. Der Vorstand der CDU-CSU-Bundestagsfraktion kommt zu einer kurzfristig einberufenen digitalen Sitzung zusammen. Daran nehmen auch die Parteivorsitzenden Merz und Söder teil. Eingeladen haben Interimsfraktionschef Hoffmann und der parlamentarische Geschäftsführer Bilger. Über die konkreten Themen der Sitzung ist zunächst nichts bekannt geworden. Knapp ein Jahr nach dem schweren Zugunglück bei Riedlingen ist die Ursache geklärt. Ein Hangrutsch infolge von Starkregen brachte den Zug zum Entgleisen und löste das Unglück mit 3 Toten und zahlreichen Verletzten aus. Das geht aus dem Abschlussbericht der Bundesstelle für Eisenbahnunfalluntersuchung hervor. Polizei und Staatsanwaltschaft hatten bereits kurz nach dem Unglück einen Hangrutsch als mögliche Ursache vermutet. In Deutschland sind im vergangenen Jahr rund 23 Millionen Tonnen gefährlicher Abfälle angefallen. Das waren 2,4% mehr als im Jahr zuvor, wie das Statistische Bundesamt mitteilt. Den größten Anteil machten mit knapp 39% Bau- und Abbruchabfälle aus. Rund 31% stammten aus Abfall und der Wasseraufbereitung. Die gefährlichen Abfälle müssen wegen möglicher Risiken wie Brandgefahr oder krebserregenden Stoffen besonders entsorgt werden.
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3: In der Wetterredaktion Julia Kersten. Heute wird es von Norden her bis zur Landesmitte ziemlich wolkig. Im Laufe des Tages zieht dort zeitweise Regen oder auch mal ein Schauer vorüber. Im Nordosten kann es örtlich sogar gewittern. Weiter südlich bleibt es dagegen freundlich mit viel Sonne. An der Nordsee bleibt es kühl bei 19 Grad, im Rest vom Land werden es angenehme 20 bis 26 Grad, am Oberrhein sogar bis zu 29 Grad. Dazu weht ein mäßiger Nordwestwind, der zeitweise kräftig anzieht. An den Küsten wird es vereinzelt sogar stürmisch. In der Nacht zieht es sich dann fast überall zu, vor allem im Osten und an den

Alpen regnet es gebietsweise oder es zieht ein Schauer vorbei. Wer abseits der Alpen wohnt, hat Glück. Hier bleibt es oft sternenklar und trocken. Die Werte gehen runter auf 14 bis 9 Grad.

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1: Für die Meldungen im Studio Michael Miem. Ermittler von Staatsanwaltschaft und Steuerfahndung haben die Zentrale der Deutschen Bank in Frankfurt am Main durchsucht. Weltreporter Christian Schmidt.
2: Gut 80 Personen mit schweren Rollkoffern, die sind drin, durchsuchen das Gebäude. Es soll um den Verdacht der Steuerhinterziehung in Verbindung mit diesen Cum-Cum-Geschäften gehen. Das sind Aktientransaktionen. Es geht um einen mutmaßlichen Steuerschaden von bis zu 375 Millionen Euro. Um die Postbank geht es. Sie soll damals gemeinsam mit der Barclays Bank diese hochkomplexen Verschiebereien gemacht haben. Das wird jetzt untersucht.
1: Auf Sizilien kämpfen Einsatzkräfte gegen immer mehr Waldbrände. Angeheizt werden die Flammen durch den heißen Scirocco-Wind aus Afrika, der über das Mittelmeer auf die Insel weht. Die Feuerwehr war die ganze Nacht an mehreren Orten im Einsatz. Einige Straßen mussten gesperrt werden. Auch in Spanien und Frankreich sind die Einsatzkräfte im Dauereinsatz gegen großflächige Waldbrände. Als Ursache gelten neben der Hitze und Trockenheit auch Nachlässigkeit und Brandstiftung. Der Vorstand der CDU-CSU-Bundestagsfraktion kommt zu einer kurzfristig einberufenen digitalen Sitzung zusammen. Daran nehmen auch die Parteivorsitzenden Merz und Söder teil. Eingeladen haben Interimsfraktionschef Hoffmann und der parlamentarische Geschäftsführer Bilger. Über die konkreten Themen der Sitzung ist zunächst nichts bekannt geworden. Knapp ein Jahr nach dem schweren Zugunglück bei Riedlingen ist die Ursache geklärt. Ein Hangrutsch infolge von Starkregen brachte den Zug zum Entgleisen und löste das Unglück mit 3 Toten und zahlreichen Verletzten aus. Das geht aus dem Abschlussbericht der Bundesstelle für Eisenbahnunfalluntersuchung hervor. Polizei und Staatsanwaltschaft hatten bereits kurz nach dem Unglück einen Hangrutsch als mögliche Ursache vermutet. In Deutschland sind im vergangenen Jahr rund 23 Millionen Tonnen gefährlicher Abfälle angefallen. Das waren 2,4% mehr als im Jahr zuvor, wie das Statistische Bundesamt mitteilt. Den größten Anteil machten mit knapp 39% Bau- und Abbruchabfälle aus. Rund 31% stammten aus Abfall und der Wasseraufbereitung. Die gefährlichen Abfälle müssen wegen möglicher Risiken wie Brandgefahr oder krebserregenden Stoffen besonders entsorgt werden.
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3: In der Wetterredaktion Julia Kersten. Heute wird es von Norden her bis zur Landesmitte ziemlich wolkig. Im Laufe des Tages zieht dort zeitweise Regen oder auch mal ein Schauer vorüber. Im Nordosten kann es örtlich sogar gewittern. Weiter südlich bleibt es dagegen freundlich mit viel Sonne. An der Nordsee bleibt es kühl bei 19 Grad, im Rest vom Land werden es angenehme 20 bis 26 Grad, am Oberrhein sogar bis zu 29 Grad. Dazu weht ein mäßiger Nordwestwind, der zeitweise kräftig anzieht. An den Küsten wird es vereinzelt sogar stürmisch. In der Nacht zieht es sich dann fast überall zu, vor allem im Osten und an den Alpen regnet es gebietsweise oder es zieht ein Schauer vorbei. Wer abseits der Alpen wohnt, hat Glück. Hier bleibt es oft sternenklar und trocken. Die Werte gehen runter auf 14 bis 9 Grad.

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1: Mit Michael Mim. In der iranischen Hauptstadt Teheran ist erstmals seit Beginn der jüngsten Eskalation wieder die Flugabwehr aktiviert worden. Im Nordosten der Millionenmetropole waren dumpfe Detonationen zu hören. Gleichzeitig meldete das US-Militär eine neue Welle von Angriffen auf militärische Ziele im Iran. Ermittler von Staatsanwaltschaft und Steuerfahndung haben die Zentrale der Deutschen Bank in Frankfurt am Main durchsucht. Weltreporter Christian Schmidt.
2: Gut 80 Personen mit schweren Rollkoffern, die sind drin, durchsuchen das Gebäude. Es soll um den Verdacht der Steuerhinterziehung in Verbindung mit diesen Cum-Cum-Geschäften gehen. Das sind Aktientransaktionen. Es geht um einen mutmaßlichen Steuerschaden von bis zu 375 Millionen Euro. Um die Postbank geht es. Sie soll damals gemeinsam mit der Barclays Bank diese hochkomplexen Verschiebereien gemacht haben. Das wird jetzt untersucht.
1: Auf Sizilien kämpfen Einsatzkräfte gegen immer mehr Waldbrände. Angeheizt werden die Flammen durch den heißen Scirocco-Wind aus Afrika, der über das Mittelmeer auf die Insel weht. Die Feuerwehr war die ganze Nacht an mehreren Orten im Einsatz. Einige Straßen mussten gesperrt werden. Auch in Spanien und Frankreich sind die Einsatzkräfte im Dauereinsatz gegen großflächige Waldbrände. Als Ursache gelten neben der Hitze und Trockenheit auch Nachlässigkeit und Brandstiftung. Knapp ein Jahr nach dem schweren Zugunglück bei Riedlingen ist die Ursache geklärt. Ein Hangrutsch infolge von Starkregen brachte den Zug zum Entgleisen und löste das Unglück mit 3 Toten und zahlreichen Verletzten aus. Das geht aus dem Abschlussbericht der Bundesstelle für Eisenbahnunfalluntersuchung hervor. Polizei und Staatsanwaltschaft hatten bereits kurz nach dem Unglück einen Hangrutsch als mögliche Ursache vermutet. In Deutschland sind im vergangenen Jahr rund 23 Millionen Tonnen gefährlicher Abfälle angefallen. Das waren 2,4% mehr als im Jahr zuvor, wie das Statistische Bundesamt mitteilt. Den größten Anteil machten mit knapp 39% Bau- und Abbruchabfälle aus. Rund 31% stammten aus Abfall und der Wasseraufbereitung. Die gefährlichen Abfälle müssen wegen möglicher Risiken wie Brandgefahr oder krebserregenden Stoffen besonders entsorgt werden.
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3: In der Wetterredaktion Julia Kersten. Heute wird es von Norden her bis zur Landesmitte ziemlich wolkig. Im Laufe des Tages zieht dort zeitweise Regen oder auch mal ein Schauer vorüber. Im Nordosten kann es örtlich sogar gewittern. Weiter südlich bleibt es dagegen freundlich mit viel Sonne. An der Nordsee bleibt es kühl bei 19 Grad, im Rest vom Land werden es angenehme 20 bis 26 Grad, am Oberrhein sogar bis zu 29 Grad. Dazu weht ein mäßiger Nordwestwind, der zeitweise kräftig anzieht. An den Küsten wird es vereinzelt sogar stürmisch. In der Nacht zieht es sich dann fast überall zu, vor allem im Osten und an den Alpen regnet es gebietsweise oder es zieht ein Schauer vorbei. Wer abseits der Alpen wohnt, hat Glück. Hier bleibt es oft sternenklar und trocken. Die Werte gehen runter auf 14 bis 9 Grad.

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1: Mit Michael Mim. In der iranischen Hauptstadt Teheran ist erstmals seit Beginn der jüngsten Eskalation wieder die Flugabwehr aktiviert worden. Im Nordosten der Millionenmetropole waren dumpfe Detonationen zu hören. Gleichzeitig meldete das US-Militär eine neue Welle von Angriffen auf militärische Ziele im Iran. Ermittler von Staatsanwaltschaft und Steuerfahndung haben die Zentrale der Deutschen Bank in Frankfurt am Main durchsucht. Weltreporter Christian Schmidt.
2: Gut 80 Personen mit schweren Rollkoffern, die sind drin, durchsuchen das Gebäude. Es soll um den Verdacht der Steuerhinterziehung in Verbindung mit diesen Cum-Cum-Geschäften gehen. Das sind Aktientransaktionen. Es geht um einen mutmaßlichen Steuerschaden von bis zu 375 Millionen Euro. Um die Postbank geht es. Sie soll damals gemeinsam mit der Barclays Bank diese hochkomplexen Verschiebereien gemacht haben. Das wird jetzt untersucht.
1: Auf Sizilien kämpfen Einsatzkräfte gegen immer mehr Waldbrände. Angeheizt werden die Flammen durch den heißen Scirocco-Wind aus Afrika, der über das Mittelmeer auf die Insel weht. Die Feuerwehr war die ganze Nacht an mehreren Orten im Einsatz. Einige Straßen mussten gesperrt werden. Auch in Spanien und Frankreich sind die Einsatzkräfte im Dauereinsatz gegen großflächige Waldbrände. Als Ursache gelten neben der Hitze und Trockenheit auch Nachlässigkeit und Brandstiftung. Knapp ein Jahr nach dem schweren Zugunglück bei Riedlingen ist die Ursache geklärt. Ein Hangrutsch infolge von Starkregen brachte den Zug zum Entgleisen und löste das Unglück mit 3 Toten und zahlreichen Verletzten aus. Das geht aus dem Abschlussbericht der Bundesstelle für Eisenbahnunfalluntersuchung hervor. Polizei und Staatsanwaltschaft hatten bereits kurz nach dem Unglück einen Hangrutsch als mögliche Ursache vermutet. In Deutschland sind im vergangenen Jahr rund 23 Millionen Tonnen gefährlicher Abfälle angefallen. Das waren 2,4% mehr als im Jahr zuvor, wie das Statistische Bundesamt mitteilt. Den größten Anteil machten mit knapp 39% Bau- und Abbruchabfälle aus. Rund 31% stammten aus Abfall und der Wasseraufbereitung. Die gefährlichen Abfälle müssen wegen möglicher Risiken wie Brandgefahr oder krebserregenden Stoffen besonders entsorgt werden.
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3: In der Wetterredaktion Julia Kersten. Heute wird es von Norden her bis zur Landesmitte ziemlich wolkig. Im Laufe des Tages zieht dort zeitweise Regen oder auch mal ein Schauer vorüber. Im Nordosten kann es örtlich sogar gewittern. Weiter südlich bleibt es dagegen freundlich mit viel Sonne. An der Nordsee bleibt es kühl bei 19 Grad, im Rest vom Land werden es angenehme 20 bis 26 Grad, am Oberrhein sogar bis zu 29 Grad. Dazu weht ein mäßiger Nordwestwind, der zeitweise kräftig anzieht. An den Küsten wird es vereinzelt sogar stürmisch. In der Nacht zieht es sich dann fast überall zu, vor allem im Osten und an den Alpen regnet es gebietsweise oder es zieht ein Schauer vorbei. Wer abseits der Alpen wohnt, hat Glück. Hier bleibt es oft sternenklar und trocken. Die Werte gehen runter auf 14 bis 9 Grad.

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1: Mit Michael Mim. In der iranischen Hauptstadt Teheran ist erstmals seit Beginn der jüngsten Eskalation wieder die Flugabwehr aktiviert worden. Im Nordosten der Millionenmetropole waren dumpfe Detonationen zu hören. Gleichzeitig meldete das US-Militär eine neue Welle von Angriffen auf militärische Ziele im Iran. Ermittler von Staatsanwaltschaft und Steuerfahndung haben die Zentrale der Deutschen Bank in Frankfurt am Main durchsucht. Weltreporter Christian Schmidt.
2: Gut 80 Personen mit schweren Rollkoffern, die sind drin, durchsuchen das Gebäude. Es soll um den Verdacht der Steuerhinterziehung in Verbindung mit diesen Cum-Cum-Geschäften gehen. Das sind Aktientransaktionen. Es geht um einen mutmaßlichen Steuerschaden von bis zu 375 Millionen Euro. Um die Postbank geht es. Sie soll damals gemeinsam mit der Barclays Bank diese hochkomplexen Verschiebereien gemacht haben. Das wird jetzt untersucht.
1: Auf Sizilien kämpfen Einsatzkräfte gegen immer mehr Waldbrände. Angeheizt werden die Flammen durch den heißen Scirocco-Wind aus Afrika, der über das Mittelmeer auf die Insel weht. Die Feuerwehr war die ganze Nacht an mehreren Orten im Einsatz. Einige Straßen mussten gesperrt werden. Auch in Spanien und Frankreich sind die Einsatzkräfte im Dauereinsatz gegen großflächige Waldbrände. Als Ursache gelten neben der Hitze und Trockenheit auch Nachlässigkeit und Brandstiftung. Knapp ein Jahr nach dem schweren Zugunglück bei Riedlingen ist die Ursache geklärt. Ein Hangrutsch infolge von Starkregen brachte den Zug zum Entgleisen und löste das Unglück mit 3 Toten und zahlreichen Verletzten aus. Das geht aus dem Abschlussbericht der Bundesstelle für Eisenbahnunfalluntersuchung hervor. Polizei und Staatsanwaltschaft hatten bereits kurz nach dem Unglück einen Hangrutsch als mögliche Ursache vermutet. In Deutschland sind im vergangenen Jahr rund 23 Millionen Tonnen gefährlicher Abfälle angefallen. Das waren 2,4% mehr als im Jahr zuvor, wie das Statistische Bundesamt mitteilt. Den größten Anteil machten mit knapp 39% Bau- und Abbruchabfälle aus. Rund 31% stammten aus Abfall und der Wasseraufbereitung. Die gefährlichen Abfälle müssen wegen möglicher Risiken wie Brandgefahr oder krebserregenden Stoffen besonders entsorgt werden.
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3: In der Wetterredaktion Julia Kersten. Heute wird es von Norden her bis zur Landesmitte ziemlich wolkig. Im Laufe des Tages zieht dort zeitweise Regen oder auch mal ein Schauer vorüber. Im Nordosten kann es örtlich sogar gewittern. Weiter südlich bleibt es dagegen freundlich mit viel Sonne. An der Nordsee bleibt es kühl bei 19 Grad, im Rest vom Land werden es angenehme 20 bis 26 Grad, am Oberrhein sogar bis zu 29 Grad. Dazu weht ein mäßiger Nordwestwind, der zeitweise kräftig anzieht. An den Küsten wird es vereinzelt sogar stürmisch. In der Nacht zieht es sich dann fast überall zu, vor allem im Osten und an den Alpen regnet es gebietsweise oder es zieht ein Schauer vorbei. Wer abseits der Alpen wohnt, hat Glück, hier bleibt es oft sternenklar und trocken. Die Werte gehen runter auf 14 bis 9 Grad.

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1: Mit Michael Mim. In der iranischen Hauptstadt Teheran ist erstmals seit Beginn der jüngsten Eskalation wieder die Flugabwehr aktiviert worden. Im Nordosten der Millionenmetropole waren dumpfe Detonationen zu hören. Gleichzeitig meldete das US-Militär eine neue Welle von Angriffen auf militärische Ziele im Iran. Ermittler von Staatsanwaltschaft und Steuerfahndung haben die Zentrale der Deutschen Bank in Frankfurt am Main durchsucht. Weltreporter Christian Schmidt.
2: Gut 80 Personen mit schweren Rollkoffern, die sind drin, durchsuchen das Gebäude. Es soll um den Verdacht der Steuerhinterziehung in Verbindung mit diesen Cum-Cum-Geschäften gehen. Das sind Aktientransaktionen. Es geht um einen mutmaßlichen Steuerschaden von bis zu 375 Millionen Euro. Um die Postbank geht es. Sie soll damals gemeinsam mit der Barclays Bank diese hochkomplexen Verschiebereien gemacht haben. Das wird jetzt untersucht.
1: Auf Sizilien kämpfen Einsatzkräfte gegen immer mehr Waldbrände. Angeheizt werden die Flammen durch den heißen Scirocco-Wind aus Afrika, der über das Mittelmeer auf die Insel weht. Die Feuerwehr war die ganze Nacht an mehreren Orten im Einsatz. Einige Straßen mussten gesperrt werden. Auch in Spanien und Frankreich sind die Einsatzkräfte im Dauereinsatz gegen großflächige Waldbrände. Als Ursache gelten neben der Hitze und Trockenheit auch Nachlässigkeit und Brandstiftung. Knapp ein Jahr nach dem schweren Zugunglück bei Riedlingen ist die Ursache geklärt. Ein Hangrutsch infolge von Starkregen brachte den Zug zum Entgleisen und löste das Unglück mit 3 Toten und zahlreichen Verletzten aus. Das geht aus dem Abschlussbericht der Bundesstelle für Eisenbahnunfalluntersuchung hervor. Polizei und Staatsanwaltschaft hatten bereits kurz nach dem Unglück einen Hangrutsch als mögliche Ursache vermutet. In Deutschland sind im vergangenen Jahr rund 23 Millionen Tonnen gefährlicher Abfälle angefallen. Das waren 2,4% mehr als im Jahr zuvor, wie das Statistische Bundesamt mitteilt. Den größten Anteil machten mit knapp 39% Bau- und Abbruchabfälle aus. Rund 31% stammten aus Abfall und der Wasseraufbereitung. Die gefährlichen Abfälle müssen wegen möglicher Risiken wie Brandgefahr oder krebserregenden Stoffen besonders entsorgt werden.
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3: In der Wetterredaktion Julia Kersten. Heute wird es von Norden her bis zur Landesmitte ziemlich wolkig. Im Laufe des Tages zieht dort zeitweise Regen oder auch mal ein Schauer vorüber. Im Nordosten kann es örtlich sogar gewittern. Weiter südlich bleibt es dagegen freundlich mit viel Sonne. An der Nordsee bleibt es kühl bei 19 Grad, im Rest vom Land werden es angenehme 20 bis 26 Grad, am Oberrhein sogar bis zu 29 Grad. Dazu weht ein mäßiger Nordwestwind, der zeitweise kräftig anzieht. An den Küsten wird es vereinzelt sogar stürmisch. In der Nacht zieht es sich dann fast überall zu, vor allem im Osten und an den Alpen regnet es gebietsweise oder es zieht ein Schauer vorbei. Wer abseits der Alpen wohnt, hat Glück, hier bleibt es oft sternenklar und trocken. Die Werte gehen runter auf 14 bis 9 Grad.

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1: Mit Michael Mim. In der iranischen Hauptstadt Teheran ist erstmals seit Beginn der jüngsten Eskalation wieder die Flugabwehr aktiviert worden. Im Nordosten der Millionenmetropole waren dumpfe Detonationen zu hören. Gleichzeitig meldete das US-Militär eine neue Welle von Angriffen auf militärische Ziele im Iran. Ermittler von Staatsanwaltschaft und Steuerfahndung haben die Zentrale der Deutschen Bank in Frankfurt am Main durchsucht. Weltreporter Christian Schmidt.
2: Gut 80 Personen mit schweren Rollkoffern, die sind drin, durchsuchen das Gebäude. Es soll um den Verdacht der Steuerhinterziehung in Verbindung mit diesen Cum-Cum-Geschäften gehen. Das sind Aktientransaktionen. Es geht um einen mutmaßlichen Steuerschaden von bis zu 375 Millionen Euro. Um die Postbank geht es. Sie soll damals gemeinsam mit der Barclays Bank diese hochkomplexen Verschiebereien gemacht haben. Das wird jetzt untersucht.
1: Auf Sizilien kämpfen Einsatzkräfte gegen immer mehr Waldbrände. Angeheizt werden die Flammen durch den heißen Scirocco-Wind aus Afrika, der über das Mittelmeer auf die Insel weht. Die Feuerwehr war die ganze Nacht an mehreren Orten im Einsatz. Einige Straßen mussten gesperrt werden. Auch in Spanien und Frankreich sind die Einsatzkräfte im Dauereinsatz gegen großflächige Waldbrände. Als Ursache gelten neben der Hitze und Trockenheit auch Nachlässigkeit und Brandstiftung. Knapp ein Jahr nach dem schweren Zugunglück bei Riedlingen ist die Ursache geklärt. Ein Hangrutsch infolge von Starkregen brachte den Zug zum Entgleisen und löste das Unglück mit 3 Toten und zahlreichen Verletzten aus. Das geht aus dem Abschlussbericht der Bundesstelle für Eisenbahnunfalluntersuchung hervor. Polizei und Staatsanwaltschaft hatten bereits kurz nach dem Unglück einen Hangrutsch als mögliche Ursache vermutet. In Deutschland sind im vergangenen Jahr rund 23 Millionen Tonnen gefährlicher Abfälle angefallen.

0: Das waren 2,4% mehr als im Jahr zuvor, wie das Statistische Bundesamt mitteilt. Den größten Anteil machten mit knapp 39% Bau- und Abbruchabfälle aus. Rund 31% stammten aus Abfall und der Wasseraufbereitung. Die gefährlichen Abfälle müssen wegen möglicher Risiken wie Brandgefahr oder krebserregenden Stoffen besonders entsorgt werden.
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2: Der Ausblick aufs Wetter mit Julia Kersten. Richtiges Sommerfeeling gibt es im Südwesten sowie oben an der Ostsee. Dort bleibt es den ganzen Tag freundlich, oft sonnig, komplett trocken. Der Südwesten holt sich mit bis zu 27 Grad den Spitzenwert. An den Küsten weht dazu ein frischer, angenehmer Nordwestwind. Generell ist heute eher der Wechsel aus Sonne und Wolken angesagt. In der Nordhälfte zieht es sich zeitweise zu, wobei im Osten sowie an den Alpen auch mal ein Schauer oder kurze Gewitter möglich sind. Im Rest des Landes bleibt es freundlicher bei Werten zwischen 19 und 25 Grad. In der Nacht verdichten sich im Norden und Nordwesten die Wolken, an der Nordsee fällt hier und da auch etwas Regen. Überall sonst verzieht sich das Grau, sodass es klar und trocken bleibt. Die Werte sinken auf frische 13 bis 6 Grad, während es an den Küsten etwas milder bleibt.

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1: Mit Michael Mim. In der iranischen Hauptstadt Teheran ist erstmals seit Beginn der jüngsten Eskalation wieder die Flugabwehr aktiviert worden. Im Nordosten der Millionenmetropole waren dumpfe Detonationen zu hören. Gleichzeitig meldete das US-Militär eine neue Welle von Angriffen auf militärische Ziele im Iran. Ermittler von Staatsanwaltschaft und Steuerfahndung haben die Zentrale der Deutschen Bank in Frankfurt am Main durchsucht. Weltreporter Christian Schmidt.
2: Gut 80 Personen mit schweren Rollkoffern, die sind drin, durchsuchen das Gebäude. Es soll um den Verdacht der Steuerhinterziehung in Verbindung mit diesen Cum-Geschäften gehen. Das sind Aktientransaktionen. Es geht um einen mutmaßlichen Steuerschaden von bis zu 375 Millionen Euro. Um die Postbank geht es. Sie soll damals gemeinsam mit der Barclays Bank diese hochkomplexen Verschiebereien gemacht haben. Das wird jetzt untersucht.
1: Auf Sizilien kämpfen Einsatzkräfte gegen immer mehr Waldbrände. Angeheizt werden die Flammen durch den heißen Scirocco-Wind aus Afrika, der über das Mittelmeer auf die Insel weht. Die Feuerwehr war die ganze Nacht an mehreren Orten im Einsatz. Einige Straßen mussten gesperrt werden. Auch in Spanien und Frankreich sind die Einsatzkräfte im Dauereinsatz gegen großflächige Waldbrände. Als Ursache gelten neben der Hitze und Trockenheit auch Nachlässigkeit und Brandstiftung. Knapp ein Jahr nach dem schweren Zugunglück bei Riedlingen ist die Ursache geklärt. Ein Hangrutsch infolge von Starkregen brachte den Zug zum Entgleisen und löste das Unglück mit 3 Toten und zahlreichen Verletzten aus. Das geht aus dem Abschlussbericht der Bundesstelle für Eisenbahnunfalluntersuchung hervor. Polizei und Staatsanwaltschaft hatten bereits kurz nach dem Unglück einen Hangrutsch als mögliche Ursache vermutet. In Deutschland sind im vergangenen Jahr rund 23 Millionen Tonnen gefährlicher Abfälle angefallen. Das waren 2,4% mehr als im Jahr zuvor, wie das Statistische Bundesamt mitteilt. Den größten Anteil machten mit knapp 39% Bau- und Abbruchabfälle aus. Rund 31% stammten aus Abfall und der Wasseraufbereitung. Die gefährlichen Abfälle müssen wegen möglicher Risiken wie Brandgefahr oder krebserregenden Stoffen besonders entsorgt werden.
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3: Der Ausblick aufs Wetter mit Julia Kersten. Richtiges Sommerfeeling gibt es im Südwesten sowie oben an der Ostsee. Dort bleibt es den ganzen Tag freundlich, oft sonnig, komplett trocken. Der Südwesten holt sich mit bis zu 27 Grad den Spitzenwert. An den Küsten weht dazu ein frischer, angenehmer Nordwestwind. Generell ist heute eher der Wechsel aus Sonne und Wolken angesagt. In der Nordhälfte zieht es sich zeitweise zu, wobei im Osten sowie an den Alpen auch mal ein Schauer oder kurze Gewitter möglich sind. Im Rest des Landes bleibt es freundlicher bei Werten zwischen 19 und 25 Grad. In der Nacht verdichten sich im Norden und Nordwesten die Wolken, an der Nordsee fällt hier und da auch etwas Regen. Überall sonst verzieht sich das Grau, sodass es klar und trocken bleibt. Die Werte sinken auf frische 13 bis 6 Grad, während es an den Küsten etwas milder bleibt.

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1: Mit Michael Mim. In der iranischen Hauptstadt Teheran ist erstmals seit Beginn der jüngsten Eskalation wieder die Flugabwehr aktiviert worden. Im Nordosten der Millionenmetropole waren dumpfe Detonationen zu hören. Gleichzeitig meldete das US-Militär eine neue Welle von Angriffen auf militärische Ziele im Iran. Ermittler von Staatsanwaltschaft und Steuerfahndung haben die Zentrale der Deutschen Bank in Frankfurt am Main durchsucht. Weltreporter Christian Schmidt.
2: Gut 80 Personen mit schweren Rollkoffern, die sind drin, durchsuchen das Gebäude. Es soll um den Verdacht der Steuerhinterziehung in Verbindung mit diesen Cum-Geschäften gehen. Das sind Aktientransaktionen. Es geht um einen mutmaßlichen Steuerschaden von bis zu 375 Millionen Euro. Um die Postbank geht es. Sie soll damals gemeinsam mit der Barclays Bank diese hochkomplexen Verschiebereien gemacht haben. Das wird jetzt untersucht.
1: Auf Sizilien kämpfen Einsatzkräfte gegen immer mehr Waldbrände. Angeheizt werden die Flammen durch den heißen Scirocco-Wind aus Afrika, der über das Mittelmeer auf die Insel weht. Die Feuerwehr war die ganze Nacht an mehreren Orten im Einsatz. Einige Straßen mussten gesperrt werden. Auch in Spanien und Frankreich sind die Einsatzkräfte im Dauereinsatz gegen großflächige Waldbrände. Als Ursache gelten neben der Hitze und Trockenheit auch Nachlässigkeit und Brandstiftung. Knapp ein Jahr nach dem schweren Zugunglück bei Riedlingen ist die Ursache geklärt. Ein Hangrutsch infolge von Starkregen brachte den Zug zum Entgleisen und löste das Unglück mit 3 Toten und zahlreichen Verletzten aus. Das geht aus dem Abschlussbericht der Bundesstelle für Eisenbahnunfalluntersuchung hervor. Polizei und Staatsanwaltschaft hatten bereits kurz nach dem Unglück einen Hangrutsch als mögliche Ursache vermutet. In Deutschland sind im vergangenen Jahr rund 23 Millionen Tonnen gefährlicher Abfälle angefallen. Das waren 2,4% mehr als im Jahr zuvor, wie das Statistische Bundesamt mitteilt. Den größten Anteil machten mit knapp 39% Bau- und Abbruchabfälle aus. Rund 31% stammten aus Abfall und der Wasseraufbereitung. Die gefährlichen Abfälle müssen wegen möglicher Risiken wie Brandgefahr oder krebserregenden Stoffen besonders entsorgt werden.
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3: Der Ausblick aufs Wetter mit Julia Kersten. Richtiges Sommerfeeling gibt es im Südwesten sowie oben an der Ostsee. Dort bleibt es den ganzen Tag freundlich, oft sonnig, komplett trocken. Der Südwesten holt sich mit bis zu 27 Grad den Spitzenwert. An den Küsten weht dazu ein frischer, angenehmer Nordwestwind. Generell ist heute eher der Wechsel aus Sonne und Wolken angesagt. In der Nordhälfte zieht es sich zeitweise zu, wobei im Osten sowie an den Alpen auch mal ein Schauer oder kurze Gewitter möglich sind. Im Rest des Landes bleibt es freundlicher bei Werten zwischen 19 und 25 Grad. In der Nacht verdichten sich im